0: 苏格兰和威尔士。
1: 这就是你说的国际比赛，如果你们和德国对打，那才叫国际比赛。
0: 我们会宰了你们。
1: 科比，江科比。是西海姆和英格兰联队。
0: 不错。
1: 战争断送了你的职业，真是可惜。
0: 暂停而已。
1: 但愿如此。
2: Schatzi, das war wunderschön. Aber tanzen kannst du nicht.
3: Gut, ich schicke dich jetzt im Wagen nach Hause und morgen Abend sehen wir uns wieder. Komm schön früh, ne?
2: Ich bin pünktlich wie immer.
3: Morgen.

0: Ah, das war wieder ein schöner Abend.
1: Oh, hm? Oh, das war herrlich. Und mit dir, Schatzi, oh.
0: Das ist der militärische Schlitten.
1: Da muss ich aber sagen.
0: Aufwachen!
1: Also, bis morgen.
0: Bis morgen. Mm. Schlaf gut, ja? Good.
1: Tschüss.

0: 我来帮你。来吧，走。
1: Was ist der Grund Ihrer Reise?
0: 啊，在这儿，请看吧。
1: Sprechen Sie nicht Deutsch?
0: 去巴黎参加葬礼，你看这儿。谢谢。